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2: Schönen guten Morgen. Mein aktueller Römer kam mir nicht um Pan auf der A6 in Richtung Gaspisch, auf der Hecht von Mama. Die steht heute Römer relativ ungehrlich auf der Überholspur. Also man am Moment muss man aufpassen. Und dann haben wir aktuell Römer den Polizeiersatz zu feiern auf der Kreuzung von der National 10, das Trüde Hui, an der National 17, das Trüde La Frontière. Die Straße ist bis auf weiteres komplett für den Verkehr gesperrt. Die Plätze sind am besten, um noch evitieren, die Version können holen, über National 17 respektive Nussburg.
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1: Wir gehen bei den Lüktails, wie gesagt, auf der Straße.
2: Schönen guten Morgen. Also aktuell lebt alles relativ gut. Am Moment haben wir just nach einem Auto und Pannen auf der 13er Richtung Schengen hecht Altwies. Steht aber auf der Pannenspur, hindert also nicht allzu viel. Und da bleibt es auch noch immer die Chance, hier 13 Richtung Schengen auch hecht Altwies. Den Ass auf der Pannenspur und auf der Rezerspur. Spuren sind hier jeweils gesperrt. Passt also auf, wenn ihr den Plätzen einer Wiese.
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4: An den Blick auf die Karten um 3 Minuten auf Ning. Viel Sonne und Dröschen bis 31 Grad meldet Meteolux für Haut. Morgen wird es nach mir warm bis 36 Grad und viel Sonne. Meteolux wird ein GL-Wetterwarnung rausgehen, die gilt bis in Donnerstag den Abend. Für den Donnerstag ist aber auch lokal Regen auf der Karte. Am Freitag und über den Weekend bleibt es sonnig und Dröschen bei 29 bis 31 Grad.
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1: Für die Prävisionen um 3 Minuten auf halb 10. Viel Sonne und Dröschen bis 31 Grad meldet Meteolux hier haut. 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Freut euch an über das Weekend, bleibt sonnig und Dröschen bei 20 bis 31 Grad.

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1: Ein Accidentum op der National 13 tischt dem Vantava Garnisch, ob der Hecht von der Abfahrt hier ob Darla A6 zu fahren, eine Spur als Hai blockiert. 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
1: Und nachher Blick auf die Wetterkarte um 3:50. Viel Sonne und Röschen bis 31 Grad meldet Meteolux für den Mittag. Morgen wird noch mehr warm bis 36 Grad auf viel Sonne. Meteolux wird eine Giel-Wetter-Warnung rausgehen. Die gilt von heute bis zum Donnerstag den Abend. Für den Donnerstag ist aber auch lokal rein auf der Karte, vielleicht auch ein Donnerwetter. Ein Freitag und über den Weekend bleibt die Sonne und Röschen bei 29 bis 31 Grad.
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1: Wetterprävisionen um 3 Minuten ob 11. Viel Sonne und Röschen bis 31 Grad meldet Meteolux für den Mittag. Nur geht es nach mir warm bis 36 Grad auf viel Sonne. Meteolux soll ein GL-Wetter-Warnung rausgehen, die gilt von heute bis zum Donnerstag den Abend. Für den Donnerstag ist auch lokal Regen auf der Karte, eventuell auch mal lokalen Donnerwetter. Freitag und über den Weekend bleibt die Sonne und Röschen bei 29 bis 31 Grad. 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
1: Ein Accident auf der Diedlinger Autobahn A3 Richtung Frankreich um Gasbrecher Kreuz für ein Brüttel, für auf die A1 Trierer Autobahn Richtung Trier zu fahren. 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
1: Ja, nach dem Blick auf die Wetterkarten um 8 Minuten auf Mittag, viel Sonne und Dreschen, bis 31 Grad meldet Meteolux für den Mittag. Morgen geht es noch mehr warm, bis 36 Grad viel Sonne. Meteolux hat eine GL-Wetterwarnung rausgehen, die gilt von heute bis zum Donnerstag den Abend. Für den Donnerstag sind auch lokal Rehschauern und Donnerwetter auf der Karte möglich. Freitag und über den Weekend bleibt die Sonne und Dreschen bei 29 bis 31 Grad.
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1: Blick auf die Karten um 2 Minuten auf halb Rang, viel Sonne und Dröschen bis 31 Grad, meldet Meteolux für den Mittag. 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
1: Alle Blick auf die Karten um 2 Minuten in Obang. 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Morgen ist es noch nicht warm, bis 36 Grad auf viel Sonne. Meteolux hat ein Gel-Wieder-Warnung rausgegeben, die gilt von Haudun bis in Donnerstag den Oven. 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Freitag über den Weekend bleibt es sonnig, an Dreschen bei 29 bis 31 Grad. 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
1: Ja, aktuell haben wir 25 Grad hier im Kirchspiel, das ist ja noch ganz agreabel. Man auch haut gehen, aber platzweise um 30 Grad. Temperaturen, die leihen dann auch am späten Abend noch immer so um 25 Grad. Es kühlt also nicht ganz viel auf. Ein Blick auf den Mühl, ja, du geht es drin richtig warm. 35, 36 Grad, mit viel Sonne. Ein Donnerstag kriegen wir dann diese paar Wolken im Himmel zu sehen mit dem Thermometer. Die klemmt aber noch immer weiter über 30 Grad Mark raus. An sogar ist dann noch der Rest von der Woche.
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1: Ein Auto am Pan an dat op der Träer a in der Richtung Träer bei der Sorti Fluespfeiler, die steht op der Pannespur. 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
1: Aktuell 25 Grad hier im Kirchbirsch. Heute können aber platzweise nach maximal bis zu 30 Grad gehen. Temperaturen, die leiden am späten Abend dann sogar noch um 25 Grad. Es gilt also nicht so viel Abend noch nicht. 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An den Donnerstag, da kriegen wir zwar nicht so viele Wolken im Himmel zu sehen, aber den Thermometer, die klimmt aber immer noch über 30 Grad mal raus, genauso wie auch der Rest von der Woche.
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1: Ja, heute haben wir einen wärmen Tag. Temperaturen, die packen bis auf maximal 30 Grad durch den Ofen. Da kühlt es nicht viel auf. Wir werden auch nur so über 20 Grad, 25 Grad quasi behalten. Ein Blick auf den Mühe, ja, da geht es da richtig fern. Den Thermometer, der klemmt bis auf 36 Grad. Wir haben viel Sonne. An den Donnerstag, da kriegen wir zwar dann ein paar Wolken auf den Himmel. Aber ja, Temperaturen leihen dann aber noch immer so um die 30 Grad. Auch so gesagt, dann noch für den Rest von der Woche aus.
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1: Ja, richtig wärmer, sonnig ist es da draußen, das bei Maximaltemperaturen um 30 Grad. Auch den Abend respektive an der Nacht kühlt es nicht viel auf. Temperaturen werden noch da über 20 Grad leihen. Kurzer Blick auf die Uhr, da geht es richtig warm. Den Thermometer klimmt bis auf 36 Grad, wir haben viel Sonne. An den Donnerstag, da haben wir zwar nicht so viele Wolken im Himmel, aber es bleibt aber warm. Den Thermometer gefällt nicht. 30 Grad, macht Beruf. 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
2: 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Aktuelle Moorpulsteuerungen am Verkehr, und zwar zu Fenning, also auf der Kreuzung zwischen der Route d'Esch und der Rue des Champs zu einem Accident mit zwei Autos gekommen. Die Straße ist stets blockiert und der Verkehr könnte im Moment schlecht durch. Dann noch zwei Hinweise auf geplante Sperrungen, und zwar einmal auf der N27 zwischen Innsbruck und Ölstreif, die ist von der Moor 7 Uhr bis zum 29. Juli um 10 Uhr oben, wenn es einem Chantier gespart. Und noch auf der A13 geht den Novent und auch Moor den Novent jeweils von 20 Uhr bis 5 Uhr Moor Sperrungen. Betroffen sind Strecke zwischen dem E-Charge-Deferding an dem Rampoint Biff in Richtung Peiting, gerade wie dem, zwischen dem Rampoint Biff an dem E-Charge-Suess in Richtung Esch. 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
1: Ja, richtig warm ist es heute mit Temperaturen bis zu 30 Grad. Auch den Ofen kühlt nicht wirklich auf. Temperaturen leider auch da noch immer gut über 20 Grad. Kurzer Blick auf die nächste Tisch. Nur du geht es richtig warm. Ein Thermometer, die packt es auf 36 Grad. Wir werden nicht viel Sonne den ganzen Tag über haben. Ein Donnerstag, ja, du man ist die oder andere wollig um Himmel zu sehen. Aber es geht aber, du findest mich kalt. Temperaturen leiden dann noch ein Donnerstag, gerade wie der Rest von der Woche, immer noch um 30 Grad.
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1: Aufgepasst, Polizei de Buschbrand am Bereich von Künzig ran, dat an der Rue du Gurlange. 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
2: Aktuell mal Bischbrand am Bereich von Künzig, Pump, wir stehen auf der Platz und du kannst noch mal mit Stau oder Retare rechnen, womit ich die Platz am besten vermeiden. 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